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0: bleibt euch treu. 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
1: frisst die Tante Frieda,
2: frisst der fette Fritz.
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0: Leise schlägt die Uhr und mahnt das Paar, macht euch bereit zum Glühen. 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